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1: Moin Leute, Taki Knackstedt hier von Radio Bob und vom Wackenradio selbstverständlich. Und heute bin ich mit meinem Kollegen hier.
2: Markus Köbler.
1: Hallo Markus, grüß dich.
2: Hallo.
1: Und wir wollen euch mal näher bringen, wie unser Tag auf dem Wacken Open Air stattfindet. Wir haben ja als Mitarbeiter ordentlich was zu tun. Es passiert wahnsinnig viel und es ist ein richtig tolles Privileg, da arbeiten zu dürfen, finde ich jedenfalls.
2: Absolut, ja. Das Wacken Open Air ist wahrscheinlich für euch alle ein absolutes Highlight im Jahr, aber auch uns, also dem Radio Bob Team, geht das genauso. Schon Wochen im Voraus steigt da im Grunde die Vorfreude auf das Festival und die Arbeit vor Ort und einfach mal wieder auch als Team aus ganz Deutschland da in Wacken quasi zusammenzukommen. Und ein ganz wichtiger Teil unserer Arbeit vor Ort sind Künstlerinterviews bzw. die Arbeit mit Künstlern. Und da schnappt man sich natürlich auch mal die ein oder andere Band für ein Interview im Schlamm. Taki, wie war das denn bei dir? Dein erstes Wacken für Radio Bob.
1: Für Radio
2: Bob. Hast du das noch in Erinnerung?
1: Ja, selbstverständlich. Das war 2022. Davor war ich schon privat da, aber das war natürlich ganz anders. Und mein Highlight, muss ich sagen, war das Interview mit Deine Cousine. Deine Cousine durfte ich tatsächlich schon bei Maschines Late Night Show kennenlernen. Und später durfte ich sie dann auch noch interviewen. Und da muss ich sagen, also eine wahnsinnige Frontfrau. So viel Power, so viel Spaß auf der Bühne und auch im Interview hat man sofort die Lebensfreude gemerkt. Das war auch so ein Feel-Good-Interview, schön auf Deutsch und einfach nur so drauf los quatschen und mal so richtig entspannen mit ihr zusammen. Das war mein tatsächliches Highlight.
2: Ich habe euch ja damals gesehen, als ihr bei Maschine zusammen auf der Bühne wart. Das war einfach ein richtig nettes Zusammenkommen.
1: Ja.
2: Superschön. Mein erstes Wacken für Bob war tatsächlich schon 2019. Da hatte ich noch gar nicht offiziell hier angefangen. Es hat sich aber die Gelegenheit geboten, dort einfach mal das Team kennenzulernen. Und deshalb wurde ich quasi von unserem Chef mal eingeladen, ob ich nicht mit nach Wacken kommen will. Und das war also absolut genial. Und tatsächlich auch, obwohl ich noch gar nicht angestellt war, habe ich dort mein allererstes Interview geführt.
1: Ja,
2: geil. Da wurde ich da mit Mick Box von Uriah Heep in einen Raum gesetzt und habe einfach direkt ohne viel Vorbereitung mein erstes Interview geführt. Das war auf jeden Fall ein Highlight. Aber auch später, im Jahr 2023, durfte ich dann zwei meiner absoluten Lieblingsbands treffen und interviewen, nämlich While She Sleeps und Beartooth. Beide auch dort live gesehen, das war natürlich sowieso geil, aber dann auch nochmal mit ihnen persönlich zu quatschen, das war
1: mega.
2: Mein Highlight.
1: Das glaube ich dir. Das ist so schön zu hören und irgendwie ist Wacken sowieso ein magischer Ort, egal ob man jetzt Besucher ist oder man da arbeitet. Es ist eine große Familie und es macht immer wieder Spaß und ja, man kann sich nur glücklich schätzen, sowas erleben zu dürfen, egal in welcher Hinsicht.
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0: grüße euch von ganzem Herzen, hier ist die Doro. Ja, wir sollten 1993 hier spielen als Headliner und damals hat mich eine Kollegin angerufen, das war die Sabina Klaasen von Holy Moses und die meinte, du, da gibt's ein Metal-Festival und das war in der Zeit, wo Grunge eigentlich riesig groß war und dachte ich mir, Metal-Festival, das war ja super interessant und dann meinte sie, ja, ihr könnt Headliner sein und es sind Wacken. Ja gut, und dann haben wir zugesagt, sind hier hingefahren mit so einem Doppeldeckerbus und haben es nicht gefunden. Wir haben es nicht gefunden. Es war halt auch schlechtes Wetter. Es war keiner auf der Straße. Es war nur Acker, nebelig, diesig. Und dann auf einmal habe ich einen Bauern gesehen auf seinem Feld, so Kilometer weit weg. Und dann bin ich hingerast und habe ihn dann gefragt, wo Wacken ist. Und dann hat er gesagt, komm Leute, ich bring euch hin. Ja, und dann sind wir ungefähr 2 Stunden hinter diesem Traktor hergedackelt. Das war ja 25 Stundenkilometer. Ja, und dann kamen wir an. Und damals war das hier in der Kuhle, das ist ja jetzt so die ganzen Artist Village, die ganzen Dressing Rooms. Und hier war das aufgebaut, eine Riesenbühne, Riesenlaufsteg, Riesen-PA, also es war total beeindruckend, aber es waren noch keine Leute da. Es waren vielleicht so 1500 oder so, würde ich mal schätzen. Aber wie wir auf die Bühne gegangen sind, die haben getobt, als ob es 10.000 wären.
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1: Van Halen-Schlagzeuger Alex Van Halen ist jetzt in seinem Geburtsland, den Niederlanden, zum Ritter geschlagen worden. In seiner Heimatstadt Nijmegen hat die Zeremonie stattgefunden. Alex ist jetzt Ritter in the Order van de Nederlandse Leeuw, also Ritter des Ordens vom Niederländischen Löwen. Die höchste zivile Ehre des Landes, mit der außergewöhnliche Leistungen in den Wissenschaften, im Sport und der Kunst ausgezeichnet werden.
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1: W wie Wodka. Die offizielle Wacken-Facebook-Gruppe hat einen Soli-Wodka auf den Markt gebracht. Ja, der Fanclub engagiert sich schon seit vielen Jahren sozial, unterstützt zum Beispiel regionale Projekte und hilft Metalheads, bei denen es gerade mal nicht so rund läuft. Während Corona haben die Mädels und Jungs dann auch eine ziemlich coole Idee gehabt, um freie Techniker und Bühnenbauer zu unterstützen, die durch die Pandemie in finanzielle Schieflage gekommen sind. Tja, und mit einer Menge echter Handarbeit haben sie dann den Wacken-Soli-Wodka rausgebracht. Fanclub-Gründer Nils Christiansen hat uns erzählt.
2: Da sind wir also tatsächlich mit dem Rasenmäher in die Kuhle gefahren und haben da, mehrere Kilo Heu gemäht von den frischen Frühlingshalmen, die dann püriert wurden und ja, wie gesagt, in das Anfangsprodukt mit hineingepackt worden sind, natürlich ordentlich desinfiziert und daraus dann der Wodka gebrannt worden ist.
1: Pro verkaufter Flasche werden 2 Euro an Kulturschaffende aus der Metal-Szene gespendet und das Coolste daran, der Fanclub selbst entscheidet, wohin die Kohle am Ende geht.
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1: Dreh dein Leben dauerhaft auf die 11. Ja, das ist das Motto vom Buch Amplify Your Life von Jana Solwey und Uwe Lerch. Auf knapp 400 Seiten zeigen sie uns, wie gut Heavy Metal und Achtsamkeit zusammenpassen. Autorin Jana hat uns im Interview erzählt, wie das Buch strukturiert ist.
2: Also das Buch besteht aus drei Teilen. Zum einen nennt es sich Rock Your Mind. Das ist vorwiegend von mir geschrieben. Da geht es um die mentale Seite inklusive Fakten, wissenschaftlicher Belege und so der, ich sag mal, theoretische Unter- oder Überbau des Buches. Dann haben wir Rock Yourself. Das ist vorwiegend von Uwe geschrieben. Da geht es um die Rockstar-Routinen und wie man sich dann wieder mit mehr Fokus und Energie dann durch den Tag rocken kann. Und der dritte Teil ist Rock Your Age. Da beschäftigen wir uns mit dem Thema älter werden und sich trotzdem jung fühlen und eben die Einstellung dazu nochmal zu stabilisieren und ins Positive zu switchen. Auch da gibt es unglaublich viele Tools und jeder sollte sich das rauspicken, was er eben braucht.
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1: KISS-Gitarrist Tommy Thayer hat jetzt in einem Interview ausgeplaudert, dass die Jungs schon einen neuen Song fertig aufgenommen haben. Geschrieben wurde er von Frontmann Paul Stanley und er soll großartig sein. KISS hatten ja schon angedeutet, dass für die geplanten Avatar-Shows der Band auch neue Songs in der Mache sind.
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1: Eine Band, die schon des Öfteren in Wacken gerockt hat, kommt gar nicht von so weit weg her vom Holy Ground in Wacken, nämlich aus Dänemark. Volbeat. Das geht 2007 los. Da taucht ihr Name noch recht klein weiter unten auf dem Plakat auf. Dann zwei Jahre später sind sie schon etwas nach oben gerückt. An erster Stelle stehen damals übrigens Motorhead im Jahr 2009. 2012 sind sie dann aber schon in der ersten Zeile zusammen mit den Scorpions. Und auch 2017 sind sie der Headliner. Und wir haben euch hinterher mal gefragt nach dem Volbeat-Konzert, wie es so war.
2: Es war ziemlich geil, haben sie richtig gut gemacht. Richtig mega geil, ja.
3: Ja, ich fand die ganz geil. Ich höre die normalerweise nicht so oft und dachte mir, jetzt höre ich mir die mal an. Also war echt geil. Vor allem die Pyro-Show, die abgefeuert haben, die war der Hammer.
4: Also ich war bei Evelyn ist halt wirklich Barney von Napalm Death auf die Bühne gekommen. Das fand ich halt einfach mega geil, ne? Und Fallen ist halt einfach eigentlich immer Highlight.
2: Super geil! Besser kann es nicht sein. Ich würde sterben für diese Band. Alle Lieder sind einfach nur scheiße geil.
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1: Oft werde ich ja gefragt, du, was ist eigentlich Death Metal? Und das möchte ich euch jetzt mal kurz erklären. Death Metal ist ein sehr bekanntes Subgenre des Metals, das mittlerweile auch wieder in einige Subgenres unterteilt werden könnte. Entstanden ist der Death Metal, wie viele seiner Genres, in den USA und auch Schweden gegen Ende der 1980er Jahre. Er entwickelte sich aus den extremen Bereichen des Thrash Metals. Für den Stil besonders bezeichnend sind die aggressiven Riffs, deutlich tiefer gestimmte Gitarren und sehr schnelles Double Bass Drumming. Auch der Gesang ist genretypisch besonders. Er wird Growling genannt. Die Texte drehen sich meistens um Themen wie Mord, Tod, Krieg oder auch gesellschaftliche Missstände. Besonders gerne wird sich allerdings an horrortypischen Themen abgearbeitet, die nicht selten im Splatter-Bereich spielen. Vorreiter waren Bands wie Possessed, Celtic Frost, Morbid Angel und im Besonderen die Band Death. Heutige Größen des Death Metals sind Bands wie Six Feet Under, Cannibal Corpse, At the Gates, Bolt Thrower, Vader und Benediction.
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1: Foreigner haben eine Unplugged-Europa-Tour angekündigt mit ganzen 4 Akustikkonzerten, allerdings traurigerweise keins davon bei uns in Deutschland. Die Jungs werden im April 2027 in Dublin, London, Paris und Wien Halt machen. Also wer eine Show von ihnen mit einem kleinen Trip verbinden möchte, die Tickets kann man sich dann im offiziellen Vorverkauf sichern. Aber sie sind ja jetzt im Oktober erstmal bei uns in Deutschland und das mit Vollstrom wegen ihrer 50 Jahre Jubiläumstour.
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1: Das Wacken Open Air versucht schrittweise immer grüner zu werden und damit auch einen Beitrag zum Umweltschutz zu leisten. Dafür wurde auch der Festivalfuhrpark auf E-Antrieb umgestellt. Ja, für so ein großes Festival braucht es einiges an Fahrzeugen, um alles auf- und wieder abzubauen. Auf dem Gelände sind deshalb mehrere E-Autos im Einsatz, genauso wie die Gator-Fahrzeuge, die ihr bestimmt schon das ein oder andere Mal rumheizen gesehen habt. Seit kurzem ist auch ein E-Radlader im Einsatz. Außerdem wurde auch die E-Bike-Flotte von 12 auf 42 Stück erweitert, damit auch die Festival-Crew entspannt mit dem Fahrrad auf dem großen Festivalgelände von A nach B kommen kann.
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1: Moin.
2: Ja, hi.
1: Was ist euer, warum seid ihr hier bei Wacken?
2: Tradition. Ich komme seit 2008 hierhin und es ist ein Gefühl, was man auf keinem anderen Festival dieser Welt hat.
1: Warum?
2: Ich habe schon eine Menge Festivals erlebt, aber dieses Gefühl der Besucher, die Einstellung, die diese Menschen hier haben, ist einzigartig.
1: Was ist das für eine Einstellung?
2: Ja, Weltoffenheit eigentlich hauptsächlich. Man fühlt sich hier willkommen, man fühlt sich zu Hause und egal wo man hingeht, ich kann auch 50 Meter in die Richtung laufen, auf irgendeinem Campground, wo ich keinen Menschen kenne, spreche irgendwelche wildfremden Leute an, die ich noch nie in meinem Leben gesehen habe und ich werde herzlich mit einem Bier empfangen. Und das ist einfach ein Gefühl des Zuhause-Seins, was die Metal-Szene geprägt hat.
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1: Unsere Queen of Metal Doro hat sich den Fleetwood Mac Klassiker Go Your Own Way vorgeknüpft und sich dabei prominent unterstützen lassen von Whitesnake-Gitarrist Joel Hoekstra und Sepultura-Drummer Grayson Nick-Rutman. Das Ganze ist Teil des Tribute-Albums Steel Rumors, The Songs of Fleetwood Mac Reforged in Metal, das am 20. November erscheinen wird.
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1: Hallo zusammen, ich bin die Simone von Epica und das ist Wacken Radio. Einmal haben wir richtig früh gespielt. Das ist immer schwierig, wenn man die Leute morgens aufwachen muss mit lauter Musik. Ja, das war, es ist immer schön, auf Wacken zu spielen.
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1: We are Motorhead and we play Rock'n'Roll.
2: Mit dieser legendären Ansage hat Lemmy Kilmister ihre Konzerte eröffnet, die von Motorhead. 1975 gründen sie sich in London, 4 Jahre später kommt dann schon der Durchbruch mit dem Album Bomber. Mit dem 80er-Album Ace of Spades legen sie dann noch erfolgreicher nach und gelten seitdem als wegweisend für den Heavy Metal. Stark verbunden fühlen sie sich aber dem Punk, das sagt Lemmy in Interviews immer wieder und das hört man auch auf den Konzerten, wenn sie an die Punkrocker von den Ramones erinnern.
1: This is now for Joey fucking D.D. and Johnny fucking Ramone!
2: Eigentlich müsse man laut Lemmy ohnehin ein komplett neues Genre schaffen. Motorhead Music. Und dafür lebt er. Für was anderes hat er kaum Zeit, zum Beispiel für Familie.
3: Well, actually in the end I had children.
4: Ja gut, ich habe ja letztlich dann doch Kinder bekommen, nur war ich nie verheiratet.
3: I had the music, you know, the music.
4: Ich hatte die Musik. Also es war alles für mich. Das kannst du auch nicht miteinander vermischen. Das ist keine gute Mischung. Feste Beziehung und Rock'n'Roll. Weil du bist ja 7 Monate unterwegs. Da wartet doch keiner auf dich zu Hause. Keine Frau. Nicht Jahr für Jahr.
2: Das sagte Lemmy bei Markus Lanz. Die Musik war halt sein Leben. Lemmy starb am 28. Dezember 2015. Einen Tag später erklärte Bandkollege Mickey D. das Ende von Motorhead. Ihre Musik aber ist unsterblich. Genauso wie dieser Satz.
1: We are Motorhead and we play Rock'n'Roll.
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1: Slipknot haben überraschend eine neue Single rausgehauen. Arsenal heißt der Track und ist der erste neue Song von Corey Taylor und seinen Jungs seit 3 Jahren. Außerdem gab es dazu auch ein neues offizielles Bandfoto, auf dem sie nur noch zu 8 zu sehen sind, was darauf schließen lässt, dass sie den rausgeworfenen Sid Wilson nicht ersetzen werden.
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1: Wizard als eine der ersten Bands auf dem Holy Ground. Ja, beim Debüt des Wacken Open Air 1990 gab es eben nicht nur Newcomer, sondern auch gestandene Größen wie eben die Band Wizard. Die Gruppe um Frontmann Roy Wood zeigt dem damals noch sehr beschaulichen Festival, wo der Hammer hängt. Die Truppe, bestehend aus soliden Rockveteranen, hatte es nämlich bereits 1973 geschafft, also nur ein Jahr nach ihrer Gründung, für ihre Single See My Baby Jive Gold einzustreichen. Und in den kurzen 17 Jahren zwischen der ersten Scheibe und ihrem ersten WOA-Auftritt entwickelt die Band eine ganz besondere Bühnenshow. Sie werden Legenden für ihre opulenten 70er Jahre inspirierten Live-Performances und so stehen dann eben im kleinen Wacken auf einmal Pantomimen und Engel auf Rollschuhen auf der Bühne, während Wizard ordentlich die Kiesgrube zum Beben bringen. Diese spektakuläre Show bleibt hängen bei den damals noch 800 Besuchern und verkörpert einfach perfekt den experimentellen Geist des frisch aus dem Boden gestampften Festivals. Wizard waren und sind damit einfach ein essentieller Teil der Story des heute legendären Wackens.
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1: Jetzt Iron Maiden, eine grandiose Band, die bei vielen von euch eine ganz große Rolle im Leben spielt, so auch bei Toni Bitterhoff.
2: Also warum? Das ist so ein bisschen durch meine Frau gekommen, die ist schon immer begeisterte Rockerin, in Anführungsstrichen, also Rockfan, hard Heavy Metal Fan gewesen und hat mich da so ein bisschen mit reingebracht. Wie äußert sich das? Wir haben vor 14 Monaten ein kleines Kind bekommen und die erste Jacke, die sie bekommen hat, war von Iron Maiden aus dem EMP Shop.
1: Ach.
2: Ja. Schön mit Eddie hinten drauf, ja. Und ein Strampler dazu von Iron Maiden.
1: Okay.
2: Ja, also so äußert sich das nach außen.
1: Und sie rockt auch mit bei Iron Maiden.
2: Ja, sie rockt immer so ein bisschen mit dem Kopf, so leichtes Headbang beginnt schon.
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1: Das Wacken Open Air startet auf dem Reeperbahn Festival in Hamburg durch. Ja, das Wacken-Team als offizieller Presenting-Partner sorgt dafür, dass das Event die richtige Menge an Staub, Schweiß und lauten Gitarren abbekommt. Los geht's damit am 16. September, wenn im Übel und Gefährlich das erste Mal die Morecore Music Awards vergeben werden. In 9 Kategorien kämpfen 72 Nominierte um die Preise und das Wacken Open Air präsentiert dabei die Auszeichnung für die Best German Band. Das ganz große Highlight folgt dann aber am 17. September, wenn am Bahnhof Pauli das erste offizielle Wacken Open Air Showcase steigt. Ab 19 Uhr heizen euch 4 krasse Acts dann so richtig ein, darunter auch zum Beispiel Grell aus Neumünster mit ihrem Mix aus Crossover, Rapcore und Punk. Alle Infos zum Event und die Tickets gibt's auf wacken.com.
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1: M wie Metal Academy. Ja, Geld mit seinem Hobby verdienen, davon träumt doch eigentlich wirklich jeder, oder? An der Wacken Metal Academy in Hamburg könnt ihr auf jeden Fall schon mal einen großen Schritt in die richtige Richtung machen. Da werden nämlich professionelle Metal-Musiker ausgebildet. Robert Clavon von der Academy hat uns erzählt.
2: Also man geht tatsächlich zur Schule, ne? Man kommt morgens an, hat dann seine Fächer, hat seine Hausaufgaben gemacht, hat sich vorbereitet. Natürlich wird viel gespielt, es wird aber auch, muss auch in der Theorie, müssen Arbeiten geschrieben werden, muss gelernt werden für Zwischenprüfungen. Das ist eine Art Hogwarts für Musik und für Metal, wenn man so will.
1: Alle Infos bekommt ihr auf wackenmetalacademy.com.
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1: Mein Job ist, den Verkehr richtig abzuleiten und vielleicht auch aufzuhalten, falls ein Rettungsdienst hier durch muss. Es ist mein erstes, aber Security auf Festivals schon, zum Beispiel auch schon auf dem Hurricane gewesen. Aber Wacken ist das erste Mal. Also man denkt ja immer, dass die Mettler so hart und eher, ja, vielleicht negativ gestimmt sind oder eher ein bisschen griesgrämig, aber ich greife das hier als sehr sympathisch auf und jeder hat hier Spaß und ist gut gelaunt und ich habe einfach hier eine super Schicht.
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1: Das Musikvideo von Evanescence zu ihrem Song Tell Me When You've Had Enough ist nun fertig.

0: Es ist die neueste Single aus ihrem aktuellen Album Sanctuary und nochmal ein kleiner Appetithappen für die gerade gestartete Europa-Tour von Emily und Co. Bei uns in Deutschland, natürlich präsentiert von Radio Bob.
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1: Im Dezember 1948 wird John Michael Osborne in England geboren. Heute ist er als Ozzy Osborne längst eine der bedeutendsten Figuren des Metals und natürlich nicht mehr aus der Musikwelt wegzudenken. Damals mit gerade mal 15 Jahren geht er von der Schule ab und jobbt unter anderem als Klempner, Schlachter oder auch als Aushilfe bei einem Bestattungsinstitut. Alles nur, um seine musikalische Karriere finanzieren zu können. Der Durchbruch lässt dann auch nicht mehr lange auf sich warten. Zusammen mit den frisch gegründeten Black Sabbath feiert er ab 1969 nicht nur weltweite Erfolge, sondern setzt ganz nebenbei auch die Grundsteine des heutigen Metals und Hardrocks. Schon zu dieser Zeit spielen neben der Musik aber vor allem auch die Drogen eine große Rolle in Ozzys Leben. Nach diversen Eskapaden und Ausfällen müssen sich Black Sabbath deshalb nach 10 Jahren von ihm trennen. Der Fürst der Finsternis lässt sich davon aber nicht unterkriegen und startet 1980 mit dem Album Blizzard of Oz seine eigene Solokarriere und schafft es damit auf Anhieb in die Top 10 der Charts. Seine erste Single Crazy Train erreicht sogar den vierfachen Platin-Status. Nach unzähligen weiteren Alben, einer kopflosen Fledermaus, einer Reality-Show und unzähligen verrückten Geschichten später kam der Godfather of Metal 2011 endlich auch zu uns nach Wacken. Seitdem warten wir sehnsüchtig auf seine Rückkehr.
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2: Es ist natürlich schon das absolute Top-Highlight, auf der Harder oder Fastest Stage zu spielen. Und das war 2019 schon die Offenbarung, sagen wir mal so. Also wir haben ja immer davon geträumt, hier auf einer großen Bühne spielen zu dürfen. Und das war dann 2019 das erste Mal. Aber die Menge an Leuten, wir haben ja... Du hast ja nur Leute gesehen, das war Wahnsinn, was da los war.
1: Das war echt beeindruckend. Ich hatte wirklich krasse Gänsehaut und ja, war schön.
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1: An einer neuen Scheibe arbeiten gerade die Nu-Mettler von Korn und sind vielleicht sogar schon damit fertig. Der Techniker von Drummer Ray Lucia hat jetzt nämlich mal ganz nebenbei verraten, dass zumindest Rays Schlagzeugparts im Kasten seien. 2022 war das letzte Studioalbum von Jonathan Davis und seinen Jungs erschienen. Seitdem warten die Fans auf Nachschub.
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1: Ich bin ehrlich, auf dem Festival ist die Zeit auf dem Campingground zusammen mit meinen Freunden für mich wirklich das Größte. Also klar, ich liebe die Konzerte und das ist auch wirklich immer mega geil. Aber morgens aufstehen, schon mal das erste Bierchen aufmachen, Musik hören und Scheiße labern, das liebe ich einfach. Also das ist für mich wirklich das, was ich am Festival am aller tollsten finde. Und wenn man da so mit seinen Kumpels zusammensitzt, gehört natürlich auch das ein oder andere Trinkspiel dazu. Meine Top 3, die ich auf jeden Fall aufs Wärmste empfehlen kann, sind ganz klassisch Bierpong. Letztes Jahr hatten wir da so Eimer große Cups und einen Handball dabei. Das war natürlich besonders lustig. Dann gibt's Tangera. Das Spiel hat ganz viele Namen. Also man kennt es auch unter Ring of Fire oder King's Cup kenne ich auch noch. Also das ist ein Kartenspiel, als Kreis ausgelegt. In der Mitte steht ein Glas und bei jedem Zeichen auf der Karte muss man eine Aufgabe machen. Aber wer den König hat, der macht einen Schluck von seiner Mische in das Glas. Wer dann den vierten König zieht, darf, sag ich mal, das Gesöff dann schön trinken. Naja, und zu vielen lustigen Situationen hat auf jeden Fall auch immer Wenn ich du wäre geführt. Also man gibt den anderen irgendwelche peinlichen oder lustigen Aufgaben, indem man sagt, zum Beispiel, wenn ich du wäre, würde ich jetzt nackt über den Campingground rennen. Irgendwie sowas. Also am Ende, Trinkspiele sind einfach immer mega viel Spaß. Ich liebe das absolut.
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1: Hier spricht niemand anderes als Maschine. Jetzt eine kleine Geschichte über Comedians, die mit an Bord waren. Zum Beispiel Bülent Ceylan, der war dann auch bei mir in einer Late-Night-Show. Also er sollte in die Show kommen und er wusste nicht so richtig, was es werden soll. Ich habe ihm das natürlich als seriös irgendwo verkauft, aber natürlich auch mit ein bisschen Quatsch. Aber er ist auf jeden Fall gerne gekommen. Und vor der Show habe ich mir unter den Metalheads an Bord, da gibt ja viele langhaarige Menschen da, welche gesucht, die mit Bülent viel Ähnlichkeit hatten. Und ich habe die dann an dem Abend, als ich Bülent anmoderiert habe, eben auch auf die Bühne geholt. Das heißt, ich habe Bülent Ceylan anmoderiert und dann kamen halt drei Bülents plus Bülent selbst. Und er war natürlich unfassbar verwirrt und hat sich bepisst vor Lachen. Das war total geil und das war auch ein wunderbares Bild auf der Couch mit den vier Bülents. Und dann habe ich allerdings dann gesagt, oh Mann, das tut mir jetzt leid, dass die Leute das gemacht haben, und habe so getan, als ob ich auch total überrascht bin und habe dann die Doppelgänger weggeschickt, aber Bülent eben mit. Also einer ist da geblieben, ein Doppelgänger, und ich habe halt Bülent so getan, als ob ich Bülent nicht erkannt habe, und habe ihn dann mit weggeschickt mit den anderen Doppelgängern und habe mich dann angefangen mit dem letzten Doppelgänger, der noch da war, zu unterhalten. Das war mega witzig und Bülent fand es auch total geil. Ich habe es dann natürlich aufgeklärt und Bülent kam dann auf die Bühne und wir hatten eine wahnsinnig schöne Show.
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1: Es könnte vielleicht endlich eine Fortsetzung vom Kultvideospiel Brutal Legend aus dem Jahr 2009 geben. Damals unter anderem mit Jack Black und Ozzy Osbourne. Die Spieleentwickler haben auf jeden Fall Bock, allerdings brauchen sie dafür jede Menge Kohle. So um die 100 Millionen US-Dollar sind nötig. Sie haben auch eine entsprechende Kickstarter-Kampagne gestartet, die richtig gut läuft. Also alle Daumen sind gedrückt.
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1: Das Wacken Open Air ist nicht nur für uns Fans und die Veranstalter ein ganz besonderes Festival, sondern auch für die Einsatzkräfte, die vor Ort für unsere Sicherheit und Gesundheit sorgen. In ihrem Buch Wacken – Das perfekte Paralleluniversum stellen die beiden Autoren Dr. Lydia Polvin-Plass und Dr. Michael Gläser auch diese Seite des Festivals vor und kommen dabei zum Schluss, dass
2: die wirklich mit heller Begeisterung über die Metal-Szene gesprochen haben und über die Metalheads, dass das einfach ganz anders ist als bei anderen Großveranstaltungen, dass sie da eigentlich total entspannt arbeiten können, dass man mit ihnen zusammenarbeitet, dass man sie mit Respekt behandelt. Und das ist für die Leute nicht selbstverständlich, ne? Das ist zum Beispiel auch was ganz Besonderes.
1: Und damit diese friedliche Stimmung und das respektvolle Verhalten auch auf anderen Großveranstaltungen vermehrt zum Vorschein kommt, kann sich der Rest der Gesellschaft vielleicht das ein oder andere von uns Metalheads abschauen. Oder einfach mal einen Blick in Wacken, das perfekte Paralleluniversum, werfen.
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1: Das Geilste, ich kann es nicht sagen, es ist immer geil. Es ist immer geil, hier zu sein. Fertig, alles geil hier. Es ist immer schön, wenn du überall hingehst oder du gehst zu einer Bühne, du weißt gar nicht, wer genau jetzt gerade spielt. Weil ich bin so ein Typ, ich gehe da hin, guck mal, und dann gucke ich mir die Setup. Geile Band, was willst du denn mehr? Und das ist immer das Positive für mich. Ich lerne sehr viele neue Bands hier kennen.
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1: The Darkness haben jetzt ihr neues Best-of-Album Crock of Hits offiziell angekündigt, und zwar für den 27. November. Die Scheibe wird in 4 verschiedenen Ausführungen erscheinen: Single-Vinyl, Double-Vinyl, Single-CD und Triple-CD. Dann unter anderem auch mit Live-Tracks, Radio-Sessions und einer neuen Version ihrer Masters of the Universe-Theme-Songs, den sie mit Queen-Legende Brian May aufgenommen hatten.
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1: Seine Stimme überzeugte bei Elf, Rainbow und Black Sabbath, bis er es endlich alleine wagte. Mit Holy Diver veröffentlichte Ronald James Padovano, besser bekannt als Ronnie James Dio, im Jahre 1983 seine erste Solo-LP, welche im Jahr 1989 Platin-Status erlangte. Das unverkennbare, schwere Gitarrenriff zu Beginn des Titelsongs, welches einem atmosphärischen, mit Keyboards geprägten Intro folgt, bis zum Einsatz der Vocals. Gänsehaut-Feeling. Jeder Metal-Fan, der etwas auf sich hält, kann diesen Song mitsingen. Aber auch die anderen Songs des Albums gelten mittlerweile als große Hymnen. Der schnelle Eröffnungssong Stand Up and Shout, natürlich der Titelsong Holy Diver, Caught in the Middle und selbstverständlich Rainbow in the Dark, zu dem es Gerüchte gibt, Dio hätte diesen Song über seinen Freund Rob Halford und dessen Outing geschrieben, machen Dios Debüt zu einem Meilenstein der Rock- und Metal-Geschichte. Dieses Album darf in keiner Sammlung fehlen. Am 16. Mai 2010 verstarb der Ausnahmemusiker, der unter anderem die Mano Cornuta-Handgeste bekannt machte, im Alter von nur 68 Jahren. Rest in Peace, kleiner Mann mit der riesengroßen Stimme.
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1: Unsere Freunde vom gemeinnützigen Verein Metality haben das Projekt Black Dog gestartet. Das Projekt beschäftigt sich mit dem Thema Depression. Max Röbel von Metality hat uns erzählt.
2: Ein wichtiger Punkt bei der Aktion ist entsprechend erstmal ganz klar festzuhalten, dass es sich bei Depressionen um eine psychische Erkrankung handelt. Ja, also es ist nicht nur, mir geht's ein bisschen schlecht oder ich habe jetzt gerade mal einen schlechten Tag oder einen schlechten Monat oder so, sondern es ist wirklich eine richtige psychische Erkrankung.
1: Ihr könnt euch auf metality.org ab jetzt kostenlos ein Festivalbändchen mit dem Black Dog-Symbol drauf bestellen. Wer es trägt, signalisiert damit unauffällig, dass er oder sie offen für das Thema ist und Aufmerksamkeit dafür in der Gesellschaft schaffen möchte.
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1: Van Halen-Schlagzeuger Alex Van Halen ist jetzt in seinem Geburtsland, den Niederlanden, zum Ritter geschlagen worden. In seiner Heimatstadt Nijmegen hat die Zeremonie stattgefunden. Alex ist jetzt Ritter in the Order van the Nederlandse Leeuw, also Ritter des Ordens vom niederländischen Löwen. Die höchste zivile Ehre des Landes, mit der außergewöhnliche Leistungen in den Wissenschaften, im Sport und der Kunst ausgezeichnet werden.
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1: Moin. Drumherum feiern die Leute. Und was machst du hier?
2: Blumen gießen.
1: Warum gießt du jetzt die Blumen?
2: Weil die Wasser brauchen.
1: Du wohnst hier, ne?
2: Ja.
1: Und wenn man hier so wohnt und sieht die Leute vorbeilaufen, was sind das für Leute?
2: Alle Schichten. Von A bis Z, sag ich mal. Zu 99%, sag ich mal, sind die alle sehr, sehr nett. Kommen auch mal auf den Hof rauf oder fragen mal. Gestern brauchte einer einen Hammer. War doch toll.
1: Er brauchte einen Hammer?
2: Er brauchte einen Hammer. Er wollte einen Nagel irgendwo rein. Und sagte, ich sag, komm, kriegst du.
1: Also bei dir kann man sich mal Werkzeug ausleihen.
2: Kann man auch mal Werkzeug ausleihen, ja. Das haben wir uns Geschichten immer so mehr so zwischendurch haben wir dann mal.
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1: Ja, hattet ihr auch schon mal ein Festival, wo euch ein Gegenstand so richtig den Arsch gerettet hat? Also ich definitiv schon. Mein Name ist Kerstin Mete und mein erstes Festival war das Wacken 2009. Und jeder, der jetzt schon mal auf Wacken war, weiß, Wacken liegt im Norden und im Norden wird es nachts kalt. Völlig unvorbereitet war ich da also auf meinem ersten Festival und dann gleich Wacken. Geil. Aber es kam, wie es kommen musste. Meine Luftmatratze hat sich natürlich direkt in der ersten Nacht verabschiedet. Und mein Schlafsack war hierdurch schön durchnässt bis zum nächsten Morgen. Ja, und was macht man da? Ganz einfach die Zeltnachbarn fragen. Die netten Finnen aus dem Nachbarcamp kannten sich anscheinend gut mit Kälte aus und so wurde mir eine Wärmflasche für den Rest des Festivals geliehen. So saß ich dann jeden Abend in meinem Klappstuhl und habe über meinem Gaskocher Wasser heiß gemacht, eingefüllt in die Wärmflasche und bin so in mein Zelt gekrabbelt. Also schreibt uns doch mal über die Wackenradio-App, welcher Gegenstand bei euch auf gar keinen Fall fehlen darf.
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1: KISS-Gitarrist Tommy Thayer hat jetzt in einem Interview ausgeplaudert, dass die Jungs schon einen neuen Song fertig aufgenommen haben. Geschrieben wurde er von Frontmann Paul Stanley und er soll großartig sein. KISS hatten ja schon angedeutet, dass für die geplanten Avatar-Shows der Band auch neue Songs in der Mache sind.
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1: Oft werde ich ja gefragt, du, was ist eigentlich Speed Metal? Und genau das möchte ich heute einmal kurz beantworten. Denn Speed Metal ist eines der ersten Subgenres des Metal. Er entstand Anfang der 1980er in Europa und Kanada. Wegbereiter waren unter anderem Deep Purple und Motorhead, die als eine der ersten Bands weit und breit in ihren Rock'n'Roll der Zeit die richtigen Geschwindigkeitselemente brachten. Die ersten richtigen Speed-Metal-Alben gibt es circa ab 1982 von englischen und amerikanischen Bands. Sogar das erste Metallica-Album Kill 'Em All enthält neben sehr vielen Thrash-Elementen auch viele Speed-Metal-Elemente. So wird es tatsächlich zu einem der ersten Alben beider Genres gezählt. Deutsche Pioniere waren neben Accept auch die Band Gravedigger und Running Wild und etwas später auch die Band Rage. Allerdings ist das Genre des Speed Metal heute eigentlich nicht mehr richtig existent, da sich die klassischen Bands in Richtung Thrash Metal und Power Metal aufgeteilt haben. Aber darüber sprechen wir wann anders.
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0: Hi, hier ist Hannes von Kiss in Dynamite.
1: Du steigst morgens aus dem Nightliner aus und bist noch so wie ausgekotzt. So fühlt man sich zumindest. Und dann guckst du so raus aus dem Fenster und siehst so grau in grau und da draußen regnet. Bleib lieber drin. Aber irgendwann packt dich so heftig das Adrenalin. Irgendwann, also spätestens, wenn wir auf der Bühne stehen und die Energie der Fans zurückbekommen. Und ich behaupte, so ging es denen auch. Also ich habe das gar nicht wahrgenommen, ehrlich gesagt. Ich habe es nicht mehr wahrgenommen, ob es regnet oder ob es nicht regnet. Ich war so geil im Konzert, Wackentunnel, dass alles zu spät war. Und dachte mir nur einfach, das ist der Moment meines Lebens und den genieße ich jetzt.
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1: Foreigner haben eine Unplugged-Europa-Tour angekündigt mit ganzen 4 Akustikkonzerten, allerdings traurigerweise keins davon bei uns in Deutschland. Die Jungs werden im April 2027 in Dublin, London, Paris und Wien Halt machen. Also wer eine Show von ihnen mit einem kleinen Trip verbinden möchte, die Tickets kann man sich dann im offiziellen Vorverkauf sichern. Aber sie sind ja jetzt im Oktober erstmal bei uns in Deutschland und das mit Vollstrom wegen ihrer 50 Jahre Jubiläumstour.
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1: Das ist ein Mercedes Vito, der ist umgebaut mit einer Solaranlage auf dem Dach, weil man braucht hier genug Strom hier, mit dem Bett eingebaut, hier noch eine mobile Küche.
2: Das ist schon mal alles gut, aber außenrum fällt der Wagen auf. Was steht da alles drauf? Du hast ja Millionen Aufkleber drauf.
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1: Vom 24. bis 25. August 1990 fand das allererste Wacken Open Air Festival statt. Über 30 Jahre ist das nun schon her. 2 Tage, eine Bühne, 12 Mark Eintritt und 6 Bands. Und die Bands kamen hauptsächlich aus der Region. Ganze 800 Besucher waren dort und begeistert, denn endlich war mal was los im Dorf. Und die Idee zum Festival hatten die Veranstalter Thomas Jensen und Holger Hübner in der Wackener Dorfkneipe zur Post. Quasi aus einer Bierlaune heraus, ja, weil sie einfach Bock hatten, mit Freunden zu feiern und natürlich aus Liebe zum Heavy Metal. Die eigene Coverband Skyline von Thomas Jensen, die spielte selbstverständlich auch auf der ersten Veranstaltung. Und Gösi Schlüter, der Drummer von Skyline, kann sich noch gut dran erinnern.
2: Auf dem ersten Wacken war das ganz sporadisch. Ne? Es war so ein halbes Zelt aufgebaut, wie so ein 1000-Mann-Festzelt. Das war die Bühne. Das war schon alles ganz toll gemacht, aber es war natürlich sehr klein. Da waren 600, 800 Leute, trotzdem richtig Bock gemacht. Die Leute waren gut drauf und wir hatten unser eigenes Fest. Und da ist halt das Wacken Open Air geboren. Ne? Das war das Geilste.
1: Bis heute sind Skyline fester Bestandteil auf dem Wacken Open Air und eröffnen sogar seit 2009 traditionell das Festival als erste Band auf der Hauptbühne.
2: Ja, korrekt. Thomas und Holger haben damals gesagt, so zum 20-Jährigen müssen wir eigentlich diese Geschichte wieder aufleben lassen. Da hat Thomas auch damals auf dem Festival wieder mitgespielt in der Band. Er hat natürlich gar keine Zeit mehr dafür, aber das hat er trotzdem gemacht. Und seitdem haben wir eigentlich stetig jedes Jahr gespielt und das ist ja irre. Also da sind 30.000 Leute und nachmittags um 15 Uhr vor der Bühne und dann geht's los. Herrlich.
1: Niemand ahnte damals, dass in diesen Tagen der Grundstein für eines der größten Heavy-Metal-Festivals der Welt gelegt wird. Quasi aus der Sandkuhle im Nirgendwo sind heute über 240 Hektar Festivalgelände geworden. Und statt der 800 Erstbesucher pilgern inzwischen 80.000 Metal-Fans aus aller Welt in die norddeutsche Provinz. Das Wacken Open Air, ein wahr gewordener Lebenstraum von ein paar Jungs vom Dorf.
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1: Unsere Queen of Metal Doro hat sich den Fleetwood Mac Klassiker Go Your Own Way vorgeknüpft und sich dabei prominent unterstützen lassen von Whitesnake-Gitarrist Joel Hoekstra und Sepultura-Drummer Grayson Nickrootman. Das Ganze ist Teil des Tribute-Albums Steel Rumors, The Songs of Fleetwood Mac Reforged in Metal, das am 20. November erscheinen wird.
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1: N wie Nachhaltigkeit. Die wird auf dem Wacken Open Air wirklich ganz groß geschrieben. 2019 hat das Wacken-Team deshalb zusammen mit dem WWF Deutschland eine Fläche Küstenregenwald in der Größe des Infields aufgeforstet. Das sind ca. 43.000 Quadratmeter. Aber auch in der eigenen Heimat engagieren sich die Verantwortlichen und haben deshalb eine knapp 8 Hektar große Waldfläche in Wacken gekauft. Ja, könnt ihr euch nochmal vorstellen, wie ungefähr 11 Fußballplätze. Das Ziel dahinter ist, den Wald auf die Auswirkungen des Klimawandels vorzubereiten und auch nach und nach in das Festivalgelände zu integrieren. Damit haben sie dann auch gleich 2 Fliegen mit einer Klappe geschlagen. Erstmal gibt es mehr Platz auf dem Festival und es wird was Gutes für die Umwelt getan.
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1: Man fühlt sich hier willkommen, man fühlt sich zu Hause. Und egal, wo man hingeht, ich kann auch 50 Meter in die Richtung laufen, auf irgendeinen Campground, wo ich keinen Menschen kenne, spreche irgendwelche wildfremden Leute an, die ich noch nie in meinem Leben gesehen habe, und ich werde herzlich mit einem Bier empfangen. Und das ist einfach ein Gefühl des Zuhause-Seins.
2: Ich finde Wacken geil, weil wir eine ganz, ganz große Familie sind, die sich über alle Maßen austauscht.
3: Es ist immer spannend, wenn man kommt, und es ist immer witzig und immer lustig und man fühlt sich einfach wie zu Hause.
4: Ob du nun Geschäftsführer bist oder ob du Arbeiter bist, oder das spielt überhaupt keine Rolle. Hier bin ich einfach einer von allen und werde total anerkannt. Das ist total toll.
5: Ja, so ein Heimathafen, wenn man so will, weil das Drumherum, die Leute, die hier sind, die sind alle mega entspannt und ja, macht einfach Spaß.
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1: Slipknot haben überraschend eine neue Single rausgehauen. Arsenal heißt der Track und ist der erste neue Song von Corey Taylor und seinen Jungs seit 3 Jahren. Außerdem gab es dazu auch ein neues offizielles Bandfoto, auf dem sie nur noch zu 8 zu sehen sind, was darauf schließen lässt, dass sie den rausgeworfenen Sid Wilson nicht ersetzen werden.
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1: 2017 ist die Freude bei den Wacken-Besuchern nicht zu bremsen. Ihr fragt jetzt vielleicht warum. Wacken und Schlamm passen genauso zusammen wie Metalheads und Bier. Und darum geht's jetzt. 2017 wurde nämlich zum ersten Mal die Bierpipeline in Betrieb genommen, mit der das Wacken Open Air die einzelnen Stände unterirdisch mit dem flüssigen Gold versorgt. Und da kommen bei 80.000 verrückten Rockern der ein oder andere Liter zusammen. 10.000 Liter pro Stunde können durch die Pipeline geschossen werden. Das entspricht ca. 25.000 Becher Bier. Ihr seid einfach verdammt durstig. Und über das ganze Wochenende fließen dann mal locker 500.000 Liter aus den Hähnen. Die 7 Kilometer lange Pipeline gibt's aber nicht einfach nur, weil es sich verdammt cool anhört. Bei den schwierigen Bedingungen, bei denen man ja auch schon mal bis zum Knöchel im Schlamm steckt, müssen dadurch keine LKWs mehr aufs Gelände fahren. Gründer und Veranstalter Holger Hübner sagt dazu:
2: Wir brauchen keine Fässer schleppen, wir brauchen keine Großgeräte hier rein, keine Trucks reinfahren, Räder reinfahren. Alles easier und sicherer.
1: Außerdem läuft auch noch Strom und Glasfaser durch die Rohre, sodass das Festival bestens ausgestattet ist. Schon clever das Ganze. 2017 war eine einzige Schlammschlacht und Hübner und Jensen waren bestimmt froh, sich nicht um Trecker für die LKWs kümmern zu müssen, sondern stattdessen zu Megadeth, Volbeat und Accept vor dem Bullhead abzurocken. Rundum war das Wacken Open Air 2017 wieder ein voller Erfolg und der Grundstein eurer Bierversorgung für die nächsten Jahre war gelegt.
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1: Oft werde ich ja gefragt, du, was ist eigentlich Power Metal? Und auch wenn ich mich da eigentlich gar nicht gut auskenne, möchte ich doch kurz drauf eingehen und es euch erklären. Power Metal ist ein sehr europäisch geprägtes Metal-Genre. Der Übergang zu Epic oder auch Symphonic Power Metal ist oft fließend. Entstanden ist der Power Metal Ende der 1980er Jahre in Europa. Besonders prägend für diesen Stil des Metals ist der sehr hohe Gesang, starke Melodien und relativ hohes Tempo. Auch sind die Kompositionen oft sehr pompös und ambitioniert. Es gibt durchaus Parallelen zur klassischen Musik. Im Vergleich zu vielen anderen Bereichen des Metals haben viele Musiker eine professionelle Ausbildung, gerade besonders die Sänger. In anderen Genres des Metals entwickeln sich viele Bands aus Garagen, Proberäumen und Jugendzentren und sind oft bereits in der Jugend der Bandmitglieder entstanden. Die Grundstimmung vieler Songs ist eher positiv, es überwiegen Fantasy-Themen und epische Schlachten. Viele Alben sind Konzeptalben, die sich an Fantasy- oder Kriegsthemen anlehnen. Besondere Vorreiter waren Bands wie Halloween, Blind Guardian, Gamma Ray oder auch Stratovarius. Später wurden Bands bekannt wie Nightwish, Iced Earth, Hammerfall, Edguy, Sabaton und Powerwolf.
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1: Das Wacken Open Air startet auf dem Reeperbahn Festival in Hamburg durch. Ja, das Wacken-Team als offizieller Presenting-Partner sorgt dafür, dass das Event die richtige Menge an Staub, Schweiß und lauten Gitarren abbekommt. Los geht's damit am 16. September, wenn im Übel und Gefährlich das erste Mal die Morecore Music Awards vergeben werden. In 9 Kategorien kämpfen 72 Nominierte um die Preise und das Wacken Open Air präsentiert dabei die Auszeichnung für die Best German Band. Das ganz große Highlight folgt dann aber am 17. September, wenn am Bahnhof Pauli das erste offizielle Wacken Open Air Showcase steigt. Ab 19 Uhr heizen euch 4 krasse Acts dann so richtig ein, darunter auch zum Beispiel Grell aus Neumünster mit ihrem Mix aus Crossover, Rapcore und Punk. Alle Infos zum Event und die Tickets gibt's auf wacken.com.
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2: Einen wunderschönen guten Abend, meine sehr verehrten Damen und Herren, liebe Musikhörerinnen und Hörer oder wie ich zu meinen Avantasia-Kollegen sage, liebe Musikmäuse. Kein Scheiß, wenn ich in die Umkleide komme, dann begrüße ich manchmal meine Band so. Und dann zeigen sie mir einen Vogel und sagen, Summit, was bist du für ein Trottel? Ich habe jetzt auf jeden Fall hier Musik. Ich bin nicht in der Umkleidekabine bei Avantasia. Ich bin hier im Radio und es gibt gleich Triumph. Ich spiele TNT. Ich spiele die Pretty Maids, spiele meine eigene Band Edguy. Und wir fangen an mit Kansas. Fight Fire with Fire.

Das waren die Pretty Maids mit Please Don't Leave Me aus dem Jahr 1991. Mein Freund Ronnie Atkins, ganz platonisch, bei uns wird nicht gebumst. Also nicht untereinander, Ronnie und ich. Oh Gott. Also ich wollte damit sagen, wir sind sehr gute Freunde. Er ist ein Avantasia-Kollege von mir und ich bin ein großer Freund von den Pretty Maids. Wir haben uns irgendwann kennengelernt im Jahr 2012. Nachdem ich Ronnie im Jahr 1999, ich hatte seine Telefonnummer zufällig von jemandem bekommen, ich habe ihn angerufen und gefragt, ob er bei Avantasia dabei sein möchte, beim ersten Avantasia-Album. Und er hat am Telefon gesagt, nö, habe ich keinen Bock drauf, ich kenne dich nicht und so. Und dann haben wir geredet, ne, ein bisschen über Gott und die Welt, so 2 Minuten und dann war das Telefonat auch vorbei. Wir haben uns nie wieder getroffen und im Jahr 2012 sind wir uns auf so einem Kreuzfahrtschiff für Heavy Metal Bands über den Weg gelaufen in der Karibik. Ronnie hatte schon 7 Bier getrunken, ich hatte 2 Bier getrunken, da habe ich gedacht, jetzt schnappe ich ihn mir. Wir haben uns unterhalten, wir haben uns angefreundet und seitdem, seit 14 Jahren, ist er einer meiner allerbesten Freunde im Musikgeschäft. Ich liebe diesen Typen, Ronnie Atkins. Ein supergeiler Sänger, war ein ganz großer Einfluss für mich und er ist auch noch ein ganz großer Einfluss für mich, aber er ist vor allem einer meiner besten Freunde. Ein super Mensch, super Charakter. Ronnie, ich liebe dich. Ganz platonisch, auch ohne Bumserei. Mein Name ist Tobias Sammet, in der Tobias Sammet Rockshow. Jetzt gibt's Triumph, Headed for No.

Das war die singende ICE-Bremse. Tony Harnell mit TNT, Everyone's a Star, 1987 rausgekommen. Das Ding ist fast 40 Jahre alt und kommt aus der Phase, die mich musikalisch am meisten geprägt hat. Viele von euch sagen ja immer, ja, in den 70ern wurde der Grundstein gelegt für unsere Art von Musik. Hier mit Led Zeppelin und Black Sabbath und Deep Purple. Habt ihr recht, ist auch so. Vor allem auch Bands für mich, AC/DC mit Bon Scott, da geht eigentlich nichts drüber. Kiss, die frühen Sachen, Cold Gin, Detroit Rock City, ich liebe das Zeug. Aber für mich war die prägende Phase trotzdem, das waren die 80er. Musikalisch ist da kein Zweifel dran. Mein Name ist Tobias Sammet, ihr hört die Tobias Sammet Rockshow. Ich bin dieser Typ von Edguy und Avantasia und mein Songwriting war immer extrem von den 80ern beeinflusst. Ich mochte das einfach. Ich mochte die Frisuren, ich mochte die Schulterpolster, ich mochte die Ästhetik. Die 80er, das ist meine Jugend. Da bin ich aufgewachsen und musikalisch sozialisiert worden. Und mich wird das nie loslassen. Das hört man auch dem Songwriting von Edguy und Avantasia an. Ich spiele jetzt eine Ballade von Edguy vom Album Tinnitus Sanctus. Die kam, glaube ich, 2008 oder 2009 raus. Ich finde, das ist eine geile Platte, war vielleicht manches ein bisschen gewöhnungsbedürftig darauf, aber man hört an dieser Ballade, was für ein großer Fan der 80er ich bin. Glaube ich. Also es hat mich beeinflusst. Hier ist Edguy, Thorn Without a Rose. Okay.

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1: Jetzt gibt's gleich Judas Priest, You've Got Another Thing Coming. Absolute Metal-Hymne. Ich spiele Riot, Dance of Death. Es gibt Hardline Rhythm from a Red Car. Ich spiele Heaven's Gate. Meinen Freund Sascha Pate, meinen Avantasia-Kollegen, der hat heute einen ganz besonderen Tag. Da reden wir gleich drüber. Erstmal gibt's aber die Scorpions, auch Freunde. Ich habe mit Rudolf und Klaus Musik gemacht bei Avantasia. Wir haben mit Edgar die Scorpions supported. Großartige Typen, geile Band. Ich liebe diese Typen, alle fünf. James Kotak, Gott hab ihn selig, war damals dabei. Großartiger Schlagzeuger, ein verrückter Typ. Was wäre die deutsche Musikwelt ohne die Scorpions? Nichts. Hier sind sie mit Black.

Das war ein Heaven's Gate mit Living in Hysteria. Heaven's Gate, da werdet ihr jetzt denken, Mensch, habe ich doch schon mal irgendwo gehört? Ja, bei Bibel TV ab und zu mal gibt's irgendeine Vereinigung, die erzählt, dass die Erde 7000 Jahre alt ist und die Dinosaurier ausgestorben sind, weil sie nicht auf die Arche Noah gepasst haben. Weiß ja jedes Kind, die sind alle ersoffen. Die Erde ist ja auch erst 6000 Jahre alt und wir wurden alle aus Rippen gebaut. Beziehungsweise die Damen wurden aus Rippen von Herren gebaut. Und so weiter und so fort. Da gibt's also immer mal Heaven's Gate. Und falls ihr denkt, nee, daher kenne ich's nicht. Ihr kennt Heaven's Gate, weil mein Avantasia-Kollege Sascha Päth damals die Hauptfigur oder eine der Hauptfiguren bei Heaven's Gate war. Heaven's Gate, Sascha Päth, inzwischen ist er bei Avantasia, macht aber auch wieder Heaven's Gate und heute ist ein ganz besonderer Tag. Sascha Päth wird 94, nein, Sascha Päth hat Geburtstag. Sascha, du siehst mir das nach, falls du das im Radio hörst, du wirst es nicht tun, aber ich wünsche dir trotzdem auf diesem Weg alles, alles Gute zum Geburtstag. Ein langes Leben, dass du so alt wirst, wie du aussiehst, dass du einfach immer Glück hast im Leben, dass du irgendwie immer großen Erfolg hast als Gitarrist bei Avantasia. Und all diese selbstlosen Dinge wünsche ich dir. Nein, Sascha. Sascha ist ein ganz großartiger Typ und ich wünsche ihm alles Gute zum Geburtstag und hoffe, wir können noch 40 Jahre zusammen Musik machen. So, mein Name ist Tobias Summit. Hör die Tobias Summit Rock Show. Jetzt gibt's Hardline, Rhythm from a Red Car. 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

Das war Riot, Dance of Death von ihrem Album Privilege of Power aus dem Jahr 1990. Das war kurz bevor wir Edgar gegründet haben. Das war so die Musik, die mich so musikalisch mit sozialisiert hat. Also natürlich mit Kiss, AC/DC, Queensryche, Dio, Deep Purple, Whitesnake, so das ganze Zeug. Halloween natürlich, Iron Maiden. Aber auch sowas hier wie Riot, Dance of Death. Ich habe mir die Platte damals gekauft, weil sie mir empfohlen wurde. Damals ist man noch in Schallplattenladen gegangen, Secondhand-Laden, man hatte keine Kohle, aber man hatte Schule aus, ist da vorbeigegangen und konnte nochmal in alles reinhören. Und da arbeitete ein Mensch, der eine sehr soziale Ader hat, der hat gesagt, Mensch, diesen kleinen Menschen da, der aus der Schule kommt, den werde ich uns mal ein bisschen ranzüchten als Nachwuchs in der Metal-Szene. Das war der Thorsten Bayer. Thorsten, falls du das hörst, ich bin dir unendlich dankbar dafür. Und ich denke oft an diese schönen Nachmittage nach der Schule im Plattenladen, als du mir die Perlen rausgesucht hast und wir haben zusammen Musik gehört und du hast mir auch noch erklärt, um was es da ging. Das hat mich musikalisch geprägt und ich glaube, Avantasia und Edgar gäbe es nicht, wenn es den Thorsten Bayer in der Form nicht als meinen musikalischen Sozialarbeiter gegeben hätte. Und so war ich irgendwann so im Thema musikalisch, dass mir auch die Details auffielen. Zum Beispiel nämlich, dass das Lied Live Wire von AC/DC einer anderen Band wohl offensichtlich Inspiration gegeben hat, dieses Lied zu klauen und ihr eigenes draus zu machen. Hier ist Judas Priest mit Live...

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1: Das Musikvideo von Evanescence zu ihrem Song Tell Me When You've Had Enough ist nun fertig.

0: Es ist die neueste Single aus ihrem aktuellen Album Sanctuary und nochmal ein kleiner Appetithappen für die gerade gestartete Europatour von Emily und Co. Bei uns in Deutschland, natürlich präsentiert von Radio Bob.
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2: Jetzt geht's in die 80er, in die Zeit der gezackten Gitarren, der hochtupierten Haare. Bei mir ist ja immer 80er angesagt. Bei mir ist immer musikalisch immer hier, ist immer 1986. Es gibt gleich Red Body Talk. Ich spiele Lita Ford Playing with Fire. Das kommt aus dem Jahr 91, aber die 80er gingen in meiner Welt bis 1992. Ich spiele Def Leppard Foolin' vom Album Pyromania. Es gibt Magnum Days of No Trust. Und wir fangen an mit Iron Maiden, hier ist Aces.

Days of No Trust in einer wunderschönen Live-Version. Ich liebe diese Band und ich habe das hier schon oft gesagt, ohne diese Band hätte es Avantasia und Edgar in der Form wahrscheinlich nicht gegeben, weil mir diese Band so viel Inspiration geschenkt hat. Also klar, musikalisch jetzt, ich bin groß sozialisiert worden hier von Halloween und mit Iron Maiden und Dio und Kiss, AC/DC, aber Magnum haben so eine Intensität entwickelt, also so eine intensive Bindung habe ich zu dieser Band aufgebaut. Da wurde ich richtig gefesselt an die Artworks, an die Platten. Ich habe die wie Geschichtenbücher, Märchenbücher wahrgenommen und bin in diesen Alben versunken. Ja, wenn es draußen geschneit hat im Winter und es ist kalt und du sitzt abends da und der Kamin knistert und dann machst du den Kopfhörer drauf und hörst Magnum on a Storyteller's Night, da habe ich eine Beziehung zu Musik aufgebaut. Das hat fast was Spirituelles. Klingt jetzt ein bisschen hier so ein bisschen esoterisch, aber es ist so. Ich liebe einfach Musik auf diese Art und Weise, meine sehr verehrten Damen und Herren. Jetzt spiele ich eine Band, die hat mir auch unzählige schöne Stunden bereitet. Und ich finde, dass sie einige gute Platten gemacht haben. Zwei Platten sind mir ganz besonders ans Herz gewachsen. Das ist natürlich die Hysteria aus dem Jahr 86 oder 87 war es. Und 1993 der Vorgänger, Pyromania. Hier sind Def Leppard.

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Rita Ford, Playing with Fire, 1991. Die Nummer habe ich das erste Mal gehört. Lass mich nicht lügen. 1997, als ich Zivildienst machte. Ich saß in einem orangefarbenen Mercedes-Bus, Baujahr irgendwas zwischen 1975 und 1985. Das Ding war alt, das Ding hat geklappert, es hat gestunken und es wurde auch nicht richtig warm. Es hatte kein Kassettendeck, aber es hatte ein Radio. Ich war in einem Fahrdienst. Ich habe für eine Werkstatt für Menschen mit Behinderung einen Fahrdienst übernommen und bin jeden Tag nach Hanau gefahren und habe dort Essen geholt für eine Werkstatt im Main-Kinzig-Kreis. Das war eine sehr lustige Zeit und ich bin da jeden Tag hingefahren und dort hatten wir den Empfang von einem amerikanischen Kasernensender. Das war also nicht diese Scheiße, die im deutschen Radio lief, ne, diese Foxtrot-Sender, die DJ Bobo und Take That und diesen ganzen Käse rauf und runter gespielt haben. Nein, da lief wirklich tatsächlich handgemachter Hardrock. Ja, war alles englischsprachig und ich habe das dann immer so bei unten Gründau lieblos langsam habe ich es reingekriegt und dann kam da diese Musik. Und das hat mir meinen Arbeitstag so versüßt, weil ich da Sachen kennengelernt habe, die ich vorher nicht kannte. Und da war Rita Ford, kannte ich natürlich, aber ich wusste nicht, dass sie so einen geilen Song hat wie Playing with Fire. Und das war auch geile Zeit. Morgens Auto gefahren, nachmittags habe ich die Vainglory Opera geschrieben und dann auch aufgenommen mit Edguy. Und nächstes Jahr spielen wir Vainglory Opera wieder live bei der Abschiedstour von Edguy. Leck mich am Arsch, das Leben ist so schön. Mein Name ist Tobias Sammet, die Tobias Sammet Rockshow. Jetzt gibt's Red.

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1: Jetzt gibt's gleich Bon Jovi, Living on a Prayer. Ich spiele Bad Habit, Rowena. Ich muss da immer an Bügeleisen denken. Es gab irgendwie so eine Bügeleisenfirma mal, Roventa. Und dieses Lied heißt so ähnlich wie Roventa, nur ohne T. Ein Lied über Bügeleisen. Es gibt Journey gleich noch, Message of Love. Ich spiele Bad Hering, Shame on You. Und wir fangen an mit Vandenberg, eine wunderschöne Ballade aus Holland aus dem Jahr 1982. Hier ist Burning Heart.

Das war Bert Hering, Shame on You. Und das ist mir jetzt gerade aufgefallen, dass Bert Hering und Vandenberg direkt hintereinander kamen. Und Bert Hering war der Sänger von der Band Vandenberg, die geleitet wurde von Leadgitarrist und Rhythmusgitarrist Adrian Vandenberg, der nachher mit Whitesnake zusammen mit David Coverdale Whitesnake gegründet hat. What? So. Und das hat jetzt gar nicht, das klingt so, als würde ich mich über Holland lustig machen, das mache ich aber gar nicht. Ich finde, es ist eine ganz schöne holländisch, die Holländer, also ich habe überhaupt keinen, ich finde Holland schön. Ich finde Holland schön, auch am Fußball, Marc van Bommel, Jan Wouters oder Arjen Robben, Roy Mackay, großartige holländische Fußballspieler. Und auch ansonsten ist Holland doch ein schönes Land. Ne, hier mit Amsterdam, mit diesen Grachten und die Holzschuhe und Windmühlen und auch die holländische Musik. Da muss man auch mal sagen, Holland hat ja nicht nur Grachten, da gibt's ja auch, da gab's Rudi Carrell, da gab's Vater Abraham, da gibt's Arjen Lucassen und Vengeance, es gibt da Golden Earring. Also Holland ist wirklich über jeden Zweifel erhaben, würde ich fast sagen. Und deshalb nur, dass wir uns da richtig verstehen. Dass das jetzt nicht heißt, hier, der Tobi und Holland. Ich mag die Holländer. Ganz, ganz wahnsinnig gerne. Es ist, was ich persönlich an Holland nicht so gut finde, und es hat überhaupt nichts mit Vorurteilen zu tun, das ist, dass es wirklich so wenige Berge gibt in Holland. Aber da will ich den Holländern keinen Strick draus drehen, da müssen wir jetzt den lieben Gott, da müssen wir dem mal die Leviten lesen. Der hat ja Holland platt, da kann ja Holland nichts dafür. Mein Name ist Tobias Sammet, ihr hört die Tobias Sammet Rockshow. Jetzt gibt's, was haben wir denn hier? Journey, Message of Love.

Bon Jovi, Living on a Prayer, 1986 erschienen auf dem Album Slippery When Wet. Und Slippery When Wet hat ja so ein Cover, ich habe das nie identifizieren können, was das ist. Für mich war das so eine graue Masse, irgendwie so ein bisschen wie so Pappmaché, was so ein bisschen geschimmelt war, so grau, und da war dann sowas Slippery When Wet draufgeschrieben, so. Mit viel Fantasie konnte man das lesen, das war völlig unattraktiv, dieses Cover. Und ich habe auch noch damals, als ich diese Platte gesehen habe, ich gedacht, wer macht sowas auf ein Albumcover? Das Ding hat irgendwie 30 Millionen Einheiten weltweit verkauft und hat so ein Scheißcover. Ja? Denn deshalb, als wir dann später mit Edguy nämlich das Rocket Ride Album veröffentlicht haben und auf dem Cover vorne drauf ein Außerirdischer war, der auf einer Rakete saß mit einer dreibrüstigen Außerirdischen, und die sind zusammen durchs Weltall geflogen, so ein bisschen im Comic-Style, sah so ein bisschen aus wie so ein Sparkassen-Knacksheftchen von der Ästhetik. Da hat die Plattenfirma gesagt, ihr seid wahnsinnig, das machen wir nicht. Dann haben wir gesagt, guck mal in den Vertrag, ganz kurz, Paragraph 17, Absatz 2, was steht da? Ja, die Band darf das Cover selbst, siehste, machen wir. Und da habe ich gedacht, das schadet nichts. Aber die Platte hat dann doch nicht so viel verkauft wie die Bon Jovi Slippery When Wet. Das ist so, manchmal kommt es halt wirklich echt auch auf die Musik an und nicht nur aufs Cover. Mein Name ist Tobias Sammet, hier Tobias Sammet Rockshow. Jetzt gibt's Bad Habit Rowena.

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1: An einer neuen Scheibe arbeiten gerade die Nu-Mettler von Korn und sind vielleicht sogar schon damit fertig. Der Techniker von Drummer Ray Lucia hat jetzt nämlich mal ganz nebenbei verraten, dass zumindest Rays Schlagzeugparts im Kasten seien. 2022 war das letzte Studioalbum von Jonathan Davis und seinen Jungs erschienen. Seitdem warten die Fans auf Nachschub.
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2: Ich bin jetzt Racer X und zwar eine Nummer mit einem tierisch genialen Titel. Ich weiß nicht, wie man auf so einen Titel kommt, aber es ist einfach genial. Die Nummer heißt Superheroes. Ich spiele gleich Yngwie Malmsteen, You Don't Remember, I'll Never Forget. Es gibt Mr. Big, I Get the Feeling. Ich spiele Black Sabbath, eine wunderschöne Nummer mit Tony Martin. Bei Tony Iommi singt ja jetzt ein Freund von mir. Da reden wir gleich drüber. Jorn Lande, leckt mich am Arsch, als ich das mitbekommen habe. Ich freue mich so für Jorn, tierisch. Erstmal hören wir jetzt aber einen Sänger, der hat auch bei Black Sabbath gesungen. Ist dann ausgestiegen und hat sein eigenes Ding gemacht oder wurde ausgestiegen. Und er ist einer meiner ganz großen Helden. Ich durfte ihn kennenlernen. Er war ein ganz lieber Mensch, soweit ich das beurteilen konnte, im Gespräch. Ganz nett. Wir sind auch als Supportband gut behandelt worden. Und ohne ihn würde mein Songwriting selbst anders klingen, weil ich tierisch von ihm beeinflusst wurde. Hier ist Ronnie James Dio. Dio, Don't Talk to Strangers.

Mr. Big, I get the feeling, mein Freund Eric Martin. Mein Freund Eric Martin, das klingt wie so ein Pixie-Buch. Ich habe einen Freund, der ist Eric Martin. Gibt's auch diese Bücher? Ich habe einen Freund, der ist irgendwie Klempner. Ich habe einen Freund, der ist Bestatter. Und so diese Bücher für Kinder, so wo dann so ganz lustig irgendwie der Beruf dargestellt wird und so. Und ich habe einen Freund, der ist Eric Martin. Der Sänger bei Mr. Big. Das müssen wir machen, das Buch. Das wäre echt lustig. Oh, ich mach das mal. Über alle meine Avantasia-Kollegen mache ich jetzt so ein kleines Buch. Ich habe einen Freund, der ist Felix Bohnke. Das wäre auch so ein Buch. Leck mich am Arsch, Felix. Da kannst du einiges, wenn du jetzt hier zuhörst, da kannst du dich auf einiges gefasst machen. Da kann ich aber richtig aus dem Nähkästchen, mein lieber Kukuschinski, du kannst dich nachher in Heiligenhaus nicht mehr sehen lassen. So, was wollte ich denn jetzt sagen? Mein Name ist Tobias Summit, ihr hört die Tobias Summit Rockshow. Jetzt spiele ich Black Sabbath. Bei Tony Iommi von Black Sabbath, der macht gerade eine Soloplatte oder hat sie gemacht, die kommt demnächst raus, singt jetzt Jorn Lande. Ein Avantasia-Kollege, ein Freund von mir. Und das war immer Jorns größter Wunsch. Jorn hat immer bei Power-Metal-Bands gesungen, aber eigentlich wollte der einer von den alten großen Helden sein. Der wollte eher Black Sabbath und Dio und Whitesnake und in dieser Liga mitspielen. Jetzt ist er der Sänger vom Gitarristen und Chef von Black Sabbath, Jorn. Herzlichen Glückwunsch, du bist da, wo du hin wolltest. Du hast es geschafft. Und davor ziehe ich meinen Hut. Jetzt hören wir aber Black Sabbath mit Tony Martin am Gesang. Hier ist Valhalla.

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Das war Racer X mit Superheroes. Geiler Songtitel. Sollte ich mir mal Gedanken machen, vielleicht könnte ich auch mal sowas in der Richtung. Das klingt wie ein guter Titel für so einen Edguy-Song. Vielleicht sollte ich da mal irgendwas schreiben in der Richtung. Apropos Edguy, mein Name ist Tobias Sammet, ihr hört die Tobias Sammet Rockshow. Ich habe jetzt erstmal mit Avantasia nichts mehr zu tun. Wir machen dieses Jahr jetzt erstmal nichts mehr und nächstes Jahr auch nicht. Und übernächstes Jahr weiß ich auch noch nicht so genau, was da auf mich zukommt. Ich arbeite an einem neuen Album, aber das dauert ja noch Ewigkeiten, weil ich will was ganz Großes machen. Und das braucht Zeit. Ich habe große Pläne. In der Zwischenzeit haben wir gesagt mit Edguy, wir hatten das Angebot, so ein Konzert irgendwie mal, so wurde immer mal so, wollt ihr nicht mal wieder auf die Bühne gehen? Und da habe ich irgendwann gesagt, ey, für ein Konzert aufhören zu streiten, das rentiert sich doch gar nicht. Lass uns doch einfach jetzt im großen Stil einfach mal den ganzen Scheiß auf die Seite räumen, einfach mal den Streit abräumen. Jens und ich sind die besten Freunde. Das ist, was zwischen Jens und mir passiert ist, das sage ich jetzt das erste Mal. Ich weiß auch nicht, warum. Ich weiß gar nicht, ob ich drüber sprechen soll, ob die Plattenfirma und die Agentur das wollen. Ich mach's aber einfach mal. Jens, Ludwig und ich, wir haben jahrelang nicht miteinander gesprochen. Und es ist für mich, ich habe so viel Frieden. Das ist, ich liebe den Typen. Und wir sind beide froh, dass wir an dem Punkt sind. So gut. Ach Jens, wenn du zuhörst, ne? Wir haben ja... So, ich mag den einfach. Und ohne Jens, sind wir ganz ehrlich, hätte es meine Karriere in der Form nicht gegeben. Habe ich auch noch nie so zugegeben, muss ich aber sagen. Avantasia und Edguy, ja, ich habe viele Sachen gemacht. Aber Jens hat mir im Alter von 13, 14, 15, 17 Jahren die Stange gehalten. Jetzt im übertragenen Sinn. Wir haben uns nie gegenseitig Stangen gehalten. Sind wir nie gegangen. So, mein Name ist Tobias Sammet, die Tobias Sammet Rockshow. Jetzt spiele ich den Jens Ludwig von Ingrid Malmsteens Band. Ingrid Malmsteen, You Don't Remember.

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1: So, Schluss halbe Stunde. Es gibt noch Union. Who do you think you are? Ich spiele Van Halen Jump. Ich spiele Sabotage, Agony and Ecstasy. Es gibt Queensryche, Operation Mindcrime. Und wir fangen mit Vicious Rumors. Don't wait for me.

von Queen's Rock mit Operation Mindcrime. Ich liebe es. Ein weltbewegendes Werk, ein großartiges Werk. Jeff Tate, ein Sänger, ohne den viele von uns, auch Michi Kiske von Halloween, mein Freund Michi Kiske, Avantasia-Kollege, wir hätten alle nicht so gesungen, wie wir singen, wenn es Jeff Tate nicht gegeben hätte und der den Job als Metal-Sänger revolutioniert hätte. Hätte, war das jetzt zeitmäßig richtig? Ja, ihr wisst, was ich meine. Also Jeff Tate kam um die Ecke und hat alles in Grund und Boden gesungen, hat das genommen, was Rob Halford und Bruce Dickinson vorher schon gemacht haben und hat's einfach technisch auf ein Niveau gehoben. Es war Weltklasse, übertheatralisch, aber geil. Und dafür liebe ich Queensryche, Jeff Tate, und ich bin auch froh, dass Jeff Tate, wir haben jetzt ein paar Mal zusammen gesungen, er war jetzt ein paar Mal bei Avantasia mit auf Tour, wir haben auf den Platten zusammen gesungen und ich hoffe, dass wir auch noch viel zusammen machen, weil ein geiler Typ ist. Mein Name ist Tobias Summit, ihr hört die Tobias Summit Rockshow, spiele ich einen anderen Avantasia-Kollegen, auch ein Freund, Bruce Kulick, der hatte vor kurzem eine Herz-OP, hat das alles gut überstanden, ich habe ihm auch direkt geschrieben, ich habe gesagt, Bruce, wir hatten jetzt lange keinen Kontakt, aber ich wünsche dir alles gut. Und er hat gesagt, es ist so schön, dass du mir schreibst, die Menschheit, es gibt noch Menschlichkeit auf diesem Planeten, obwohl alles irgendwie drunter und drüber geht. Da habe ich mich sehr gefreut und deshalb möchte ich auch jetzt mal sagen, Bruce Kulick ist ein geiler Typ. Der hat bei Kiss Gitarre gespielt, er hat bei Meatloaf Gitarre gespielt, er spielt bei Grand Funk Railroad. Er ist ein Star, aber einfach ein geiler Mensch. Und zwischendurch hat er auch bei dieser Band hier gespielt. Union, who do you think

war Van Halen mit Jump und es war die Tobias Summit Rock Show, meine sehr verehrten Damen und Herren. Es hat mir wieder Spaß gemacht. Wir hören uns nächsten Mittwoch von 21 Uhr bis 0 Uhr. Bleibt sauber und gute Nacht. Schlaf schön. Hier ist Sabotage mit Agony.

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1: Es könnte vielleicht endlich eine Fortsetzung vom Kultvideospiel Brutal Legend aus dem Jahr 2009 geben. Damals unter anderem mit Jack Black und Ozzy Osbourne. Die Spieleentwickler haben auf jeden Fall Bock, allerdings brauchen sie dafür jede Menge Kohle. So um die 100 Millionen US-Dollar sind nötig. Sie haben auch eine entsprechende Kickstarter-Kampagne gestartet, die richtig gut läuft. Also alle Daumen sind gedrückt.
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1: The Darkness haben jetzt ihr neues Best-of-Album Crock of Hits offiziell angekündigt, und zwar für den 27. November. Die Scheibe wird in 4 verschiedenen Ausführungen erscheinen: Single-Vinyl, Double-Vinyl, Single-CD und Triple-CD. Dann unter anderem auch mit Live-Tracks, Radio-Sessions und einer neuen Version ihrer Masters of the Universe-Theme-Songs, den sie mit Queen-Legende Brian May aufgenommen hatten.
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1: Van Halen-Schlagzeuger Alex Van Halen ist jetzt in seinem Geburtsland, den Niederlanden, zum Ritter geschlagen worden. In seiner Heimatstadt Nijmegen hat die Zeremonie stattgefunden. Alex ist jetzt Ridder in the Order van de Nederlandse Leeuw, also Ritter des Ordens vom Niederländischen Löwen. Die höchste zivile Ehre des Landes, mit der außergewöhnliche Leistungen in den Wissenschaften, im Sport und der Kunst ausgezeichnet werden.
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1: KISS-Gitarrist Tommy Thayer hat jetzt in einem Interview ausgeplaudert, dass die Jungs schon einen neuen Song fertig aufgenommen haben. Geschrieben wurde er von Frontmann Paul Stanley und er soll großartig sein. KISS hatten ja schon angedeutet, dass für die geplanten Avatar-Shows der Band auch neue Songs in der Mache sind.
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1: Wir gehen zurück ins Jahr 1965 nach Sarstedt. Das ist eine kleine Stadt zwischen Hannover und Hildesheim. Vier Jungs gründen da eine Band. Nichts Besonderes in diesen Tagen, denn überall auf der Welt wollen Jungs und Mädchen in einer Band sein. Die Beatles, die Rolling Stones, die Kings, The Who. Man möchte so sein wie die, die diese neue Musik machen. Beatmusik, so eben auch die vier in Sarstedt. Rudolf, Karl, Heinz, Joachim und Wolfgang. Sie spielen die großen Hits nach, haben selber aber keinen Namen, weil ihnen keiner einfällt. Es dauert ein Jahr, na da fällt ihnen dann doch was ein, erzählt Rudolf.
2: Als die Beatles und Rolling Stones kamen, da war für mich das Zeichen. Vier, fünf Freunde reisen um die Welt und machen Musik. Und wenn man schon diesen Ausspruch sagt, Reisen um die Welt, dann war das auch schon in gewissermaßen geplant. Und zwar Scorpions, der Name, da muss man anstatt dem K, was für Deutschland gilt, das C einsetzen bis international.
1: Und Rudolf singt in dieser Band, später kommt ein neuer Sänger, man spielt im Vorprogramm anderer Kapellen in Norddeutschland. Dann kommt die Bundeswehr, die Band bricht nach wenigen Monaten wieder auseinander. Aber so eine Liebe zur Musik, die hört ja nicht einfach so auf. 1968 ein neuer Versuch, mit eigenen Songs, auf Englisch, weil man internationalen Erfolg haben will. 1972 das erste Album der Scorpions. Lonesome Crow mit Klaus Meine Gesang, Rudolf Schenker und sein Bruder Michael Gitarre, Wolfgang Zioni Schlagzeug, Lothar Heimberg Bass. Von da an werden die Scorpions immer bekannter, immer größer. Tourneen durch Japan, England und die USA stehen auf dem Programm. Was aber auch auf dem Programm steht, mehrere Umbesetzungen. Gitarristen gehen und kommen wie Michael Schenker und Uli John Roth. Bassisten und Schlagzeuger werden immer wieder ausgewechselt, bis sich Ende der 70er eine Stammbesetzung herausbildet, die bis in die 90er Bestand haben soll. Klaus Meine, Gesang. Rudolf Schenker, Gitarre. Matthias Jabs Gitarre, Francis Buchholz Bass und Hermann Rarebell Schlagzeug. In dieser Zeit entstehen unter anderem die Alben Love Drive, Savage Amusement, Blackout und das legendäre Live-Album World Wide Live. Bis heute eines der erfolgreichsten Live-Alben überhaupt. Bis heute sind die Scorpions eine wichtige Größe in der Rockmusik. Sie sind Vorbilder für Bands wie Metallica, Guns N' Roses oder Iron Maiden. Mit über 100 Millionen verkauften Tonträgern spielen sie in einer Liga mit Bon Jovi, Bruce Springsteen oder auch Deep Purple. Und nach den Rolling Stones sind die Scorpions die dienstälteste Rockband der Welt.
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1: 2014. Das Wacken Open Air feiert sein 25-jähriges Jubiläum. Natürlich gibt es zu diesem Anlass ein entsprechend fettes Line-Up. Mit am Start sind unter anderem Megadeth, Avantasia, Slayer, Amon Amarth und Arch Enemy. Aber alle Bands können wir hier gar nicht aufzählen, denn das sind mittlerweile 129 Stück. Auf dem damals noch 3-Tage-Festival verteilen die sich dann auf insgesamt 7 Bühnen und geben wirklich alles.

0: Jahres. Besonders sticht aber für viele Five Finger Death Punch heraus in dem Jahr. Die liefern am Wacken Freitag eine Megashow ab und die in diesem Jahr 75.000 Besucher sind sich einig, Wacken lohnt sich. Das Ticket gibt es in 2014 noch für 120 Euro, aber dafür bekommt man eben auch einiges geboten. So gibt es zusätzlich einen Geheimauftritt von Helge Schneider und auch Comedian Bülent Ceylan steht auf der Bühne und sorgt für ordentlich Abwechslung im Programm.
1: Und die Hände! Jeden fremden Mann.
0: Nicht zuletzt ist aber mal wieder Lemmy Kilmister von Motorhead ein Highlight für viele Wackengänger. Er zeigt, dass er eben doch noch kann. Nachdem er in 2013 nach nur 6 Songs die Bühne geschwächt verlassen musste, zieht er in 2014 gnadenlos durch. Und noch eine Sache gibt es im Jubiläumsjahr ohne Ende, und zwar Sonne. Wacken präsentiert sich von seiner besten Seite und so können die Metalheads es sich echt gut gehen lassen. Und es ist ein Festival, wie es im Bilderbuch steht.
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1: Foreigner haben eine Unplugged-Europa-Tour angekündigt mit ganzen 4 Akustikkonzerten, allerdings traurigerweise keins davon bei uns in Deutschland. Die Jungs werden im April 2027 in Dublin, London, Paris und Wien halt machen. Also wer eine Show von ihnen mit einem kleinen Trip verbinden möchte, die Tickets kann man sich dann im offiziellen Vorverkauf sichern. Aber sie sind ja jetzt im Oktober erstmal bei uns in Deutschland und das mit Vollstrom wegen ihrer 50 Jahre Jubiläumstour.
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0: Hi, hier ist Hannes.
1: Und hier ist Ander
0: von Kiss in Dynamite. Nach der ersten Show im Zelt war klar, okay, da wollen wir nicht mehr wieder hin.
1: Wie war das denn damals im Zelt? Naja, das war brechend voll, ne?
0: Ja, natürlich, das war heftig. Damals auch schon, ich erinnere mich, das war ja an allen Seiten offen, ne? Und da standen noch deutlich mehr Leute draußen und wir hätten uns gewünscht, fuck, wären wir einfach auf einer Open-Air-Bühne gestanden, dann hätten uns noch viel mehr Leute sehen können. Und auf jeden Fall damals war klar, okay, das ist nicht unser letztes Wacken, wir kommen wieder und dann spielen wir eine größere Bühne, was sich übrigens auch die Fans gewünscht haben.
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1: Wenn eine Band das Wacken so sehr liebt wie ihr, dann sind es Parkway Drive. Die Australier haben ihr letztes Live-Album komplett hier aufgenommen, beim legendären Konzert 2019. Sänger Winston McCall hat uns erzählt, dass eigentlich gar nicht der genaue Plan war.
2: It was really interesting because originally there was no record. It was, we thought, we can do like a little soundtrack idea. We're like, we have a movie, we can make a soundtrack. Cool. And it was the idea of getting a few live songs and just them being a bonus for fans. And then we recorded Wacken, and when we heard the songs, we're like, wow, this sounds really good. Let's pick like three or four. And then we tried to choose, and we're having such trouble choosing. And then we said, why don't we just put them all on there? And we just say, here, take everything. Because the sound quality was amazing. It was the easiest album we've ever had to make.
1: Sie wussten gar nicht, sagt er da, dass es die Aufnahmen gibt, beziehungsweise hatten sie nirgends. Dann wollten sie eigentlich nur ein paar Songs aufnehmen für ihre Doku Viva the Underdogs und haben die Wacken-Aufnahmen in die Finger bekommen. Und die waren alle fantastisch, sagt er, dem Wacken-Sound, Mensch sei Dank. Und sie konnten sich einfach nicht entscheiden, welche Songs sie davon jetzt rauspicken sollten. Also haben sie einfach alle genommen und ein Album draus gemacht. Und es war das einfachste Album, das sie jemals gemacht haben, lacht Winston McCall, Sänger von Parkway Drive. Und es ist vielleicht auch das Schönste von allen geworden, weil ihr da alle mit drauf seid. Wenn ihr ganz genau hinhört, hört ihr euch vielleicht selber jubeln.
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1: Unsere Queen of Metal Doro hat sich den Fleetwood Mac Klassiker Go Your Own Way vorgeknüpft und sich dabei prominent unterstützen lassen von Whitesnake-Gitarrist Joel Hoekstra und Sepultura-Drummer Grayson Nick-Rutman. Das Ganze ist Teil des Tribute-Albums Steel Rumors, The Songs of Fleetwood Mac Reforged in Metal, das am 20. November erscheinen wird.
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